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ich, wenn ich so in meinen Kalender gucke, dann merke ich, heute ist Dienstag. Und das bedeutet, ich bin hier goldrichtig im Studio, ja, weil ich bin live. Dienstagabend bin ich live. Und ihr hoffentlich auch. Schön, dass ihr wieder dabei seid. Ich begrüße euch gewohnt, charmant, zu einer neuen illustren Ausgabe von In die Nacht hier auf countrymusik24.com. Die Sendung am Dienstagabend hier zum Wohlfühlen in der Nacht. Und zwar gibt's Country-Mucke vom Besten. Viel Texanisches wird wieder dabei sein. Wir starten gleich damit mit A wie, also Doppel-A. Aaron Watson macht den Anfang mit seinem Song Rodeo Queen. Ja, ihr hört In die Nacht auf countrymusik24.com. Ich bin der Rainer und ich wünsche euch ganz viel Spaß. Bis Mitternacht.

Das war schon mal Aaron Watson und Zona Jones, texanische Country-Künstler ihresgleichen mit dem Zona Jones mit dem Song Drinking. Jetzt gerade noch, das muss man ja jetzt ziemlich viel machen, wenn es so warm ist. Ich habe gerade unten in meinem PC im System Tray ist gerade aufgeklappt, Warnung vor Hitze. Ja. Na gut, mein heiß war es ja früher auch schon, ne? Nur da hatten wir keine sozialen Medien, die das noch hochpushen. Wir haben damals schon geschwitzt und haben uns gefreut, wenn es hitzefrei gab in der Schule. Hm? Diese Durchsagen waren schon toll. Ich schweife ab. So, nochmal herzlich willkommen zu zwei Stunden, nicht mehr ganz zwei Stunden, in die Nacht mit Rainer auf countrymusic24.com. Deren Musiken gibt es mannigfaltig heute bei mir in der Sendung. Alles Mögliche wird dabei sein. Selbstverständlich auch eure Wünsche und Grüße, die immer noch an die Adresse rainer@countrymusic24.com gehen dürfen. Da freue ich mich drauf. Und wenn ich ihr euren Wunschsong halt habe, dann spiele ich den auch sehr gerne für euch. Ja? Wenn ich ihn habe. Wenn nicht, ich könnte ihn selber singen, aber das will wahrscheinlich... Nee, das geht nicht. Für dahin, in der zweiten Stunde der Show, gucken wir auf die aktuellen Hot Country Billboard Single Charts. Wir beleuchten, respektive durchleuchten, nochmal die aktuellen Top 25 vom Billboard Magazin ermittelt. Und davor, danach und dazwischen natürlich die beste Country-Mucke für euch, ganz klar. Wie immer. Ja, wie immer. Und es herrscht das übliche Chaos hier bei mir im Studio. Ich habe schon keinen Plan mehr. Die Gummibären sind schon fast leer. Aber das macht nichts. Es ist ja noch Nachschub da. So, hier groovt schon mal Mr. Kid Rock ein, Robert James Ritchie. Wie er heißt? Mit seinem Song All Summer Long. Und ja, das ist doch themenbetreffend. Jetzt ist es doch bald Sommer. Oder wir sind mit drin. Mal schauen, wie lange noch.

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Oh, ein Beach Boys Song hier von Lori Morgan. Ja, und Texas Country hier, Mr. Tracy Lawrence. Alles das demnächst hier bei In die Nacht.

Randy Bailey und Gypsy. Davor gab es die Florida Georgia Line und ihre Version von Alabama-Klassiker I'm in a Hurry. So, hier Smokin' Armadillos. 90er? Ja, 90er.

Mr. Bryce Leatherwood. Wir sind wieder im Texas Country angekommen. Warum? Weil es einfach toll ist. Ja, Something But A Girl heißt der Song von Bryce Leatherwood. Bei Parker McCollum müsste es eher heißen Something But A Boy. Weil der hat nämlich jetzt zwei Tourtermine seiner aktuellen Tour abgesagt, weil eben Nachwuchs sich angekündigt hat und er wollte natürlich bei der Geburt des Kindes dabei sein. Ja, es ist ein Sohn geworden, hat er gepostet vor kurzem. Rocker Tommy Light McCollum. Ja, also Light ist, Halle Ray Light ist die Mama, ja, und Parker McCollum ist halt er. Ja, und so heißt der kleine Rocker. Am 30. Juli ist er auf die Welt gekommen. 8 Pfund, 7 Unzen. Könnt ihr jetzt selber umrechnen, wie schwer das ist. Und auf jeden Fall ist die Freude groß im Hause McCollum. Und ja, da wird er schon damit umgehen können. Oder wie er einst selber sang: Kann ich das handeln? Habe ich einen Handle on you? Hier, Mr. Parker McCollum. Glückwunsch zum Familienglück.

auch schon irgendwie toller Sommer-Sonnen-Hit. Sun Kiss You heißt er von Mr. Chris Lane. So, Garth Brooks, das habe ich ja schon auch in den letzten Sendungen mal angekündigt, der geht auf seine große neue Blame It All On My Roots Tour und nach kommen weitere Stationen dazu. Jetzt hat er wieder eine Station bekannt gegeben, nämlich in Indianapolis. Da startet das Ganze am 20. August, also schon in Bälde, kann man sagen. Ja, ja, mit 64 Jahren begibt er sich jetzt auf eine Full-Tour, auf eine Full-Arena-Tour, kann man sagen. Es sind ja nur Arenen, die der spielt und füllt. Ja? Und auch die Tickets wird es demnächst geben über Ticketmaster. Und ja, hab's auch schon mal gesagt, der hat sich darauf eingesetzt, dass alle Tickets das gleiche kosten. Egal, wo man sitzt, wo man ist, überall zahlt man $153 für ein Ticket. Hm? Ist eigentlich nicht unbedingt schlecht für den Garth Brooks. Da haben wir schon mal teure Preise gesehen. Teurere, weitaus teurere. Ja. Langjährige Fans von Garth Brooks werden sich wahrscheinlich daran erinnern, dass in dieser Arena in Indianapolis er 2014 sein Comeback gestartet hat. Also ja, das war genau da drinnen und zu dieser Zeit hat er auch noch 11 Konzerte in 10 Tagen gespielt in dieser Venue. Das ist natürlich auch schon mal eine Ansage. 11 Konzerte in 10 Tagen. Ne? Das letzte Studioalbum von ihm, das war Time Traveler von 2023 und seitdem arbeitet er an Live-Projekten. Oh, jetzt wird aber der Hals trocken nach Garth Brooks. Gell? Muss ich gleich mal in eine Bar gehen, zum Beispiel in eine Dive-Bar mit ihm und Blackshot.

Das ist King Calloway oder wie wir hier gern sagen, die Country Boy Band. Mehr oder weniger. More Than I Can Do heißt dieser Song. So, wir begeben uns wieder mal, weil es so schön ist, nach Texas. Der Song heißt zwar so, aber ich sag noch nicht goodbye. The Howard Cowgirl says goodbye. Wunderschöne Two-Step-Nummer mit Mr. Tracy Lawrence. Rein in die Nacht mit Rainer.

Maddie und Tay. Girl in Alabama. Hm? Bei Country Music 24 Pünktchen komm, hört ihr die Nacht mit dem Rainer. Live heute. Live. So, ja, jetzt hätten wir noch 30 Sekunden bis zu den Charts. Hm? Und ihr so? Was treibt ihr so? Hm? Außer Radio hören. Nee, komm. Mach mal. Ja. 10 Sekunden vor der Zeit ist des Moderators Pünktlichkeit. Deswegen schauen wir rein in die Charts, die aktuellen Top 25, was die Billboard-Magazine so ermittelt haben. Die 25, liegt gleich, ist das kleingedruckt heute? Was habe ich denn da wieder gemacht? Die 25 belegt Cody Johnson mit I Want You, Abwärtstrend, allerdings für ihn. Eins drüber Riley Green mit Think As You Drunk. Auch nach unten gegangen. Ella Langley auf der 23 hingegen aufwärts von der 25 mit Bottom of Your Boots aus ihrem Album Dandelion, das auch mehrfach in den Charts hier schon vertreten ist. Wissen wir ja schon. Zum Beispiel auch auf der 21 ist der Titeltrack Dandelion, aber auch für diesen Titel ging es wieder ein bisschen nach unten. Kenny Chesney ist aufgestiegen von der 22 zur 19 mit seinem Song Carry On aus dem Album Silver Sands Marine. Aufwärts für Kenny. Hm? Eins drüber, die Schlüssel, der Geldbeutel und das Handy, ne? Phone, Keys, Wallet, der Song von Lainey Wilson zusammen mit John Mayer auf der 18 auch ein bisschen nach unten gegangen. Ja? Wir haben Billy Zimmerman und Chevy Silverado auf der Nummer 16, auch er hat Boden verloren. Und wir hören mal rein in Bottom of Your Boots, ja, Ella Langley. Die Nummer 23. Wenn es schon wieder Aufwind bekommen hat, hier ist sie.

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Ella Langley, Bottom of Your Boots. So, wir zählen weiter in den Charts, zum Beispiel die 14. Dort befindet sich Luke Combs und der Titel Rethink Some Things aus dem Album The Way I Am. Aufwind, auch Aufwind für Luke Combs. Stella Lefty und Vincent Mason sind auf der 13, allerdings von der 11 abgefallen. Mit Something to Lose, das Duett aus der EP, In This Heaven, ja, so nennt sich die EP. Kein, zu wenig für ein Album, zu viel für eine Single, also ist es eine EP. Enhanced Player, wie man so nennt. Mexico Honey auf der Nummer 12, gleich geblieben zur Vorwoche. Casey Musgraves ruht sich ein bisschen auf dieser Position aus. Jason Aldean, Don't Tell On Me. Die Nummer 11, auch er hat ein bisschen Boden verloren. Gleich geblieben zur Woche vorher sind die 10 und die 9. Das sind auf der 10 Sleepless in a Hotel Room von Luke Combs und auf der 9 Loving Life Again von Ella Langley aus ihrem Album Dandelion. Be By You auf der Macht von Mr. Luke Combs. Auch ein bisschen was nach unten gerumpelt. Springen wir mal ein bisschen nach vorne. Die Nummer 6 mit Ella Langley nennt sich Be Her. Auch nach unten gegangen. Stella Lefty war letzte Woche noch auf der 3, hat Bronze inne und jetzt auf der Nummer 5 mit dem Titel Boston aus der EP This Is Heaven. Die Nummer 4 belegt Ella Langley und Morgan Waller mit I Can't Love You Anymore. Auch das Album Dandelion gleich geblieben. Bronze war letzte Woche Silber, I Knew It, I Knew You. Der Soundtrack von Toy Story 5 ist immer noch in den Charts, vertreten durch Taylor Swift mit diesem Song auf der 3. Position. Von 0 auf die 2. Ja, das schaffen nur wenige, unter anderem auch Morgan Wallen. Been By Now, der Song von 0 auf der 2 eingefallen. Ja, und unangefochten auf der Nummer 1, auch schon seit mehreren Millennien. Choose in Texas von Ella Langley, die ja wirklich ein paar Songs hier in den Top 25 eingeparkt hat. Wir hören aber jetzt die leider abgerutschte Stella Lefty mit ihrem Song Boston.

Stella Lefty, die Nummer 5 für diese Woche mit Boston. So, nächste Woche neue Charts und nach den Charts der Walzer nach denselbigen kommt heute von Mr. Colin Ray. Ach, da kann ich fast schon sagen, unsere tägliche Dosis an Colin Ray gibt uns heute.

ist immer noch so eine tolle Nummer hier, Brooks & Dunn und Neon Moon. Und ja, das ist so eine tolle Nummer, dass sogar Luke Bryan, heute falsches Bett, wie konnte ich das? So, dass sogar Luke Bryan und Jason Aldean das auf ihrer Tour gecovert haben. Und das ging dann natürlich auch viral durch sämtliche Tick- und Tock-Kanäle und Hit und Fun. Und ja, das ist auch eine kleine Ehrdarbietung von den beiden, Luke Bryan und Jason Aldean. Der Aldean, wo habe ich denn das jetzt wieder hier? Das ist wieder das Chaos, sage ich euch, hier bei mir im Studio. Der sagt zwar, er ist nicht so der Fan von Social Media, ja, aber ohne geht's halt doch wieder nicht, ja, weil da kann man doch viel, nennen wir es mal Schindluder treiben. Und deswegen ist er da eher etwas obsolet, diesem Thema Social Media entsprechend. Auf großer Tour ist er ja auch und er unterhält

Let Me Breathe. Melissa Brooke ist das hier gewesen bei In die Nacht mit Rainer, der wo ich bin. So, The House That Built Me, das ist ja einer der Signature-Songs von Miranda Lambert aus den 2010ern. Geschrieben wurde er von Tom Douglas und Alan Shamblin. Wie die Story weitergeht, zuerst wurde dieser Song ursprünglich ja Blake Shelton vorgestellt, bevor Miranda Lambert ihn dann bekommen hat und 2009 auf eine CD gesungen hat. Der Song hatte die Nummer 1 der Billboard Hot Country Songs erreicht im Jahr 2010 und hat einen Grammy abgeräumt für Best Female Country Vocal Performance. Und ja, das ist dann Miranda Lamberts Signature Song geworden, The House That Built Me. Aber jedoch, die Band Low Cash sagen, sie hatten Miranda Lamberts The House That Built Me den Song schon zuerst, weil Tom Douglas, einer der Songschreiber, hat ihn Low Cash mal einfach am Klavier vorgespielt, also gepitcht, wie man so sagt heutzutage. Und sie haben gesagt, ja, den nehmen wir. Ja. Haben den allerdings nicht auf CD gebracht und auch nicht rausgebracht, aber sie haben den Song immerhin schon mal, es gibt anscheinend Aufnahmen, aber nichts, was auf eine CD gegangen ist. Ja, persönliches Pech, kann man sagen. Low Cash. Hier mit ihrem Song Hometown Home. Hätten sie den Song mal gemacht, hätten sie auch einen Grammy gewonnen. Und noch mehr.

Tja, Down to the Honky Tonk. Muss ein toller Titel sein, weil Honky Tonk mit dem Namen vorkommt, gell? Jay Allen 6 ist das. 2019 hat er den Song schon gemacht, noch bevor andere den gecovert haben. Hier ist Chris Young und At the End of a Bar mit Mitchell Tenpenny.

Das war Dexter Rowe. Und Hotter Than This, liebe Freunde der nächtlichen Radiounterhaltung. So, Zach Top, zu dem kommen wir jetzt. Der hat jetzt, kommt demnächst wieder was Neues raus. Am 21. August wird es soweit sein. Und einen kleinen Teaser hat er jetzt schon mal ins Netz gestellt auf seinem YouTube-Kanal. Und zwar eine voll akustische Performance von seinem neuen Song Good Girls and Cowgirls. Ja, und wer Zach Top kennt, der weiß ja, der bürgt für Qualität. Und das hat er auch schon eindrucksvoll bewiesen, zum Beispiel heuer beim C2C in, also ich war in London und wo sonst noch, aber ich glaube, der war sogar in Berlin, ich denke schon. Und auch da abgeräumt bis zum bitteren Ende, Mr. Zach Top. Wir freuen uns auf die Neuerscheinungen, die da kommen werden. Ein paar Titel sind auch noch drauf. Und ja, ho, es gibt auch eine Limited Edition von dem Ding. Und zwar auf 7 Zoll Vinyl. Ja, also wer es noch kennt, Vinyl, diese kleinen Scheiben mit dem Loch in der Mitte, die sich gedreht haben, muss man mit einem Diamantnadel hier und dann kommt Musik raus. Wer es noch kennt. Ich denke schon, dass da noch viele dabei sind, die eine Schallplatte bedienen können, gell? So, hier ist Mr. Zach Top. Und Lonely for Long, eine so schöne Nummer. Ich drehe jetzt mal auf, dass der Nachbar auch was hört.

Eleanor Springstrike. Burn away the night. So, liebe Freunde, jetzt habe ich da hier gestern mit meiner Redaktion gesessen und habe gedacht, Mensch, da sind wir mal wieder zur falschen Zeit am falschen Ort gewesen. Ne? Wären wir denn am 2. August, das war ja letzten Sonntag gewesen, wären wir denn am 2. August in Boston gewesen, genauer gesagt im Fenway Park, da hätten wir dann zum einen mal die Zac Brown Band live erleben können. Ja, das war feudal, phänomenal natürlich. Und auf einmal hier Zac Brown, ihre Musik ist ja, wie steht hier, ziemlich, wie nennt sich das, die beachiest modern country music, also sehr strand- und urlaubslastig. Songs wie Toes und Knee Deep sind da praktisch eine perfekte Urlaubshymne sozusagen, ja. Und da haben sie gesagt, okay, mehr als 37.000 Fans waren hier zugegen im Fenway Park am 2. August in dem Konzert. Und da hat Zac Brown gesagt, okay, pass auf, wir machen heute Folgendes. Jeder von euch, also jeder im Publikum hier, bekommt von mir eine Kreuzfahrt. Für zwei Personen. Auf der Margaritaville at Sea. Das ist eine Sache, da würde sogar Jimmy Buffett sagen, ihr seid doch komplett blemblem. Ja? Aber nein, ist echt so. Jede einzelne Person hier hat eine Kreuzfahrt für zwei Personen auf diesem Boot hier geschenkt bekommen. Das kostet Zac Brown ungefähr 40 Millionen Dollar in total. Ja? Aber naja, die Fans haben jetzt 12 Monate Zeit, ihre Kreuzfahrt auf der Margaritaville at the Sea einzulösen. Also der macht da ernst. Ja? Einfach mal so für jeden eine Kreuzfahrt für zwei Personen rausgehauen. Zac Brown. Und wo waren wir? Wir waren nicht in Boston. Nein, nicht. Nicht mal in der Nähe von Boston. Eigentlich ist auf einem ganz anderen Kontinent.

fällt aber nichts mehr ein. Eine Kreuzfahrt. Für jeden im Publikum. Für zwei Personen. Ja, ich gönn's den Leuten wirklich, ohne Zweifel. Aber ihr hört schon, wir sind schon wieder durch. Ich muss schnell machen, weil hoffentlich hat es euch gefallen. Nächste Woche bin ich wieder da für euch. Am Dienstag 22 Uhr gehen wir wieder zusammen in die Nacht. Bis dahin, bleibt gesund, kommt gut durch die Woche. Und morgen die Wiederholung nicht vergessen, wer es versäumt hat. Tschüss, führt euch, habe die Ehre, alles Gute, wünscht euch der Rainer.